0: Places.
1: Eine Weihnachtszeit ohne Driving Home for Christmas wollen wir uns gar nicht vorstellen, oder? Dieser wunderbar melancholische Song des britischen Sängers Chris Rea gehört seit seiner Veröffentlichung 1986 zum festen Repertoire der Christmas Hits. 2008, erinnert sich Chris Rea, kam er damit bei einer Umfrage in seiner Heimat sogar in die Top 3 der beliebtesten Weihnachtssongs aller Zeiten.
2: It actually went ahead.
3: Es hat mich schon etwas verlegen gemacht, dass wir sogar noch vor Bing Crosbys White Christmas gelandet sind.
2: White Christmas.
4: White Christmas.
2: And it's second only to the Pogues.
3: Vor uns.